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Hallo und herzlich willkommen zur 51. Ausgabe von TEDs Tanztee. In der folgenden Stunde möchte ich wieder an die Zeiten erinnern, in der die Tanzschulen ihren Schülern einen nachmittäglichen Tanztee anboten und Schlager und Popmusik der 50er, 60er und frühen 70er Jahre spielen. Die erste halbe Stunde ist dem Tanz gewidmet, nach einem Mittelstück folgenden ruhige Titel, zu denen man eine Tasse Tee trinken kann. Der erste Titel unserer Sendung kann gleichsam als Motto für die gesamte Sendung gelten. Rita Paul sang 1953, »Spiel mir eine alte Melodie«.

Das war wirklich eine alte Melodie, die Harman-Moritat, geschrieben von Walter Kollo, hier in der Version von Harvey Schneider und seinen Spree City Stompers. Die nächste Melodie stammt aus dem Jahre 1957. Die Maxis sangen Bella Rosa, Rosa Bella.

Das war Billy Sanders. 1963 erreichte er Platz 12 der deutschen Charts mit seinem Gartenzwergmarsch. Und wir gehen noch einmal zurück in die 50er Jahre. Der Orchesterleiter Werner Müller nannte sich auch Ricardo Santos. Und unter diesem Namen nahm er einen Tango auf, Ole Guapa.

Das waren die Beatles mit einer Aufnahme von 1966, Day Tripper. Und wir kommen nach Amerika. Der Amerikaner Dickie Lee erreichte 1962 Platz 6 der amerikanischen Charts mit seinem Titel Patches.

Das war Dion DiMucci mit The Majestic. Es war die B-Seite zu seinem großen Erfolg The Wanderer. Und es folgt nun Perry Como. 1962 erreicht er Platz 11 der deutschen Charts mit Katharina, ein Tributsong an Katharina Valente.

Das war der nächste Beitrag zur Unterreihe der frühen deutschen Nummer 1 Hits. 1952 auf Platz 1 der deutschen Charts ein Querschnitt durch die Operette Das Land des Lächelns mit Rude Eiperle und anderen. Und es folgt das Duo Jimmy Markulis und Lolita. Sie besang 1958 den Stern von Napoli.

Das war der Nachzieher dieser Ausgabe. René Heiberg sang 1960 für das Baccarola-Label einen Ring mit zwei blutroten Steinen, im Original natürlich von Caterina Valente. Und auch der nächste Hit ist eine Coverversion. 1957 sang Wolfgang Sauer seine Version von Cindy

Das war Pat Boone. 1961 erreichte er Platz 1 der amerikanischen Charts mit Moody River. Neil Sedaka dagegen erreichte 1960 nur Platz 4 mit Calendar Girl.

0: Und damit hallo und herzlich willkommen zu eurem Top 20 Countdown mit Ted und Felix. Letzterer bin ich und Ted kommt gleich. In den nächsten zwei Stunden werfen wir wieder einen Blick auf die Verkaufscharts verschiedener deutscher Internetportale. Wir hören Neuzugänge in der ersten und die Top 20 in der zweiten Stunde. Und außerdem hören wir wie immer auch aktuelle Hits aus den Charts aus England und aus Amerika. Und wer ist heute so alles dabei? Das verrät uns Ted.
1: Hallo, heute hören wir unter anderem neue Titel von Annette Louisan, Felix Jähn und You Not Us. Aktuelle Hits von Mark Medlock, Sexboy Billy und Barry Tunes. Und natürlich unsere Nummer 1.
0: Tja, aber bevor es so richtig losgeht, noch rasch einen Blick zurück auf die drei bestplatzierten Titel der deutschen Download-Charts aus der vergangenen Woche.
2: Number 3.
0: Und dass diese ehemalige Nummer 1 gefallen, von der 2 auf die Nummer 3. Igel, Email, Angel und Alternative und der Hit Moving to the Sun.
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0: Und diese Kräfte gestiegen von der 37 auf die Nummer 2. Andrea Bocelli, David Guetta, EJ und Megan Thee Stallion und DNA, More Than a Game.
2: Number 1.
0: Und diese war zum zweiten Mal die Nummer 1 in den deutschen Download-Charts vor genau 7 Tagen. Shakira und der Burna Boy und Die Die.
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0: Der erste neue Hit diese Woche in den deutschen Download-Charts. Eingestiegen auf der 39, das waren Juno Dawson, Daddy DJ und Flipside.
1: Flipside ist die erste Single-Veröffentlichung des DJ-Duos Juno Dawson in diesem Jahr. Hierfür hat er sich mit Daddy DJ zusammengetan. Das ist ein DJ-Trio aus Frankreich. Daddy DJ hatte bereits 2001 seine ersten beiden Hits in den deutschen Charts. Der erste Hit, Daddy DJ, erreichte die 7 und der zweite, Over You, die 79. You Not Us featuring Daddy DJ, Flipside.
0: Tja, und dies hier der erste neue Hit diese Woche aus den Singlecharts aus England. Und zwar eingestiegen auf der 95. Hier ist Sexboy Billy und der Puerto Rico Song.

da kann ich ein bisschen reinlabern, gell? Das mache ich auch, gell? Wo ist denn die Mausi? Da ist die Mausi. Da haben wir die Mausi. Ein paar große Aufsteiger aus den Single Chances England, zum Beispiel gestiegen von der 81 auf die 68. Das war Cameron Whitcomb und der Hit heißt Kingdom of Fear. Und dies hier steigt auch in England und zwar von der 62 auf die 43. Hier ist Ella Langley und der Hit heißt

0: Auch das sehr neue Hit diese Woche in den deutschen Download-Charts, und zwar eingestiegen auf Platz Nummer 38. Das war Sienna Spyro und Material Lover.
1: Material Lover ist die zweite Single-Veröffentlichung der Engländerin Sienna Spyro in diesem Jahr. Der Titel stammt aus dem Soundtrack-Album zum Spielfilm Der Teufel trägt Prada 2. Das zugehörige Video soll die Atmosphäre des Films wiedergeben. Anders als Lady Gaga hat Sienna aber keinen Auftritt im Film. Sienna Spyro, Material Lover.
0: Und die Serien Re-Entry diese Woche in der Single-Parade in Großbritannien. Artikel, der vor fast

0: Das war ein Neuzugang auf der Nummer 35 diese Woche in den deutschen Download-Charts. Das waren die Editors und das war The Rush.
1: The Rush ist die erste Single-Auskopplung aus dem angekündigten 8. Studioalbum Surface, Echo and Sound der britischen Band The Editors. Die Band beschreibt den Song als eine imaginäre Barszene, in der zwei Menschen bei einem Drink über das Leben sprechen und gemeinsam auf dessen Höhen und Tiefen zurückblicken. Im Mittelpunkt steht dabei das Thema Nähe und Geborgenheit. Editors, The Rush.

Ein Aufsteiger aus den Singlecharts aus England und zwar gestiegen von der 44 auf die 25. Das waren Calvin Harris und Clementine Douglas und Blessings. Und gestiegen von der 26 auf die 18. Hier ist Stella Lefty und Boston.

0: 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Number 33.
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1: Annette Louisanes zurück in den deutschen Download-Charts, diese Woche eingestiegen auf der 33 und sie hat ein Herz mit Gebrauchsspuren.
2: Herz mit Gebrauchsspuren ist die zweite Single-Veröffentlichung von Annette Louisane in diesem Jahr. Beide Titel stammen aus ihrem 11. Studioalbum Sehnsucht. Sie sagt, auf ihrem 11. Studioalbum spüre sie all den Zuständen nach, die uns hoffen und streben lassen. Vor allem aber erzählt es davon, was auf die Sehnsucht folgt, Erfolg und Enttäuschung. Annette Louisane, Herz mit Gebrauchsspuren.
1: Malcolm Todd steigte den Singlecharts in England von der 19 auf die 17 mit dem Hit.

0: Auch das ist ein Neuzugang diese Woche in den deutschen Download-Charts. Eingestiegen auf der 31, das waren Felix Jähn und Omar Rüttberg und der Hit Siren.
1: Siren ist die zweite Single-Veröffentlichung von Felix Jähn in diesem Jahr. Für die Vocals hat er den schwedischen Sänger und Schauspieler Omar Rüttberg engagiert. Der ist 27 Jahre alt und wurde in Venezuela geboren. Er lebt in Schweden. International bekannt wurde er durch die Rolle des Simon in der Netflix-Serie Young Royals. Felix Jähn und Omar Rüttberg, Siren.
0: Tja, und ist ja ein Titel, der ist inzwischen seit 54 soliden Wochen platziert in der Single-Parade in England. Und diese Woche steigt er von der 4 auf die Nummer 1. Insgesamt zum 14. Mal an der Spitze der Charts in England. Hier sind Sam Fender und Olivia Dean. Und der Hit, der heißt Rain Me In.

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1: Eingestiegen auf der 69 in den Singlecharts in Amerika, das waren BTS und Come Over. Und sie hier, sie hat 13 Neuzugänge in den USA, der Bestplatzierte auf der 3, hier ist Olivia Rodrigo und dies hier ist ein Stupid Song.

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2: Eingestiegen auf der 27 diese Woche in den deutschen Download-Charts. Das waren Chaka Khan und Snoop Dogg und der Hit Boogies in My Soul.
3: Boogies in My Soul ist die zweite Single-Auskopplung aus Chaka Khans angekündigtem 13. Studioalbum Chuckzilla. Es wird ihr erstes Album seit Hello Happiness von 2019. Snoop Dogg sagt über Chaka Khans Album: Es gibt nichts, was du tun kannst, um das jemals zu löschen. Es ist in deinem System, jetzt lass es in deine Seele eindringen. Chaka Khan und Snoop Dogg, Boogies in My Soul.
2: Und bevor wir jetzt gleich zu den 20 größten Download-Hits der Woche kommen, noch erst die Nummer 1 aus Amerika. Dort diese Woche zum zweiten Mal, hier ist Taylor Swift und I Knew It, I Knew You.

Wir haben diese Woche drei Neuzugänge unter den ersten 20 in den deutschen Download-Charts, aber die 20 gehört nicht dazu. Die ist gefallen von der 19, das von Kygo, Carlito und Griffin und Save My Love. Und die ist ja diese Woche auf der 19, gefallen von der 18, Vincent Weiss und Kurz für

Gefallen von der 17 auf die 18 diese Woche, She's All Music und Because We Jive All Night Long. Auf der 17 von der 39 gestiegen, Sexboy Billy und The Puerto Rico Song. Und hier ist die 16 von der 15 gefallen, Justin Bieber und Nicki Minaj und Beauty and the Beat.

Ray und Where Is My Husband, diese Woche von der 14 auf die 15 gefallen in den deutschen Download-Charts. Auf der 14 von der 12 gefallen Alex Warren und Fever Dream und hier die 13 von der 28 Mark Medlock und Beck, Into the Sun.

In der letzten Woche ein großer Aufsteiger und jetzt gefallen von der 2 auf die Nummer 6. Das waren Andrea Bocelli, David Guetta, EJ und Megan Thee Stallion und DNA. Und auf der 5 von der 4 gefallen Bebe Rexha und Faithless und New Religion.

0: Eine Woche auf der 1 und jetzt wieder gestiegen von der 3 auf die Nummer 2. Das waren Ugel, Email Angel und Alternati und Moving to the Sun. Und unsere Nummer 1?
1: Unsere Nummer 1 ist zum dritten Mal auf der Nummer 1 Position zu finden. Es ist der erste Hit und die erste Nummer 1 für das Duo Shakira und Burna Boy. Hier sind sie mit Dai Dai.
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0: Zum dritten Mal die Nummer 1 in den deutschen Download-Charts. Das waren Shakira und der Burner Boy und Die Die. Tja, und das war's dann für diesmal. Und bis zum nächsten Mal sagen wir Tschüss.
1: Und Tschüss.
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Hallo und herzlich willkommen zur 42. Ausgabe der Star Tracks mit Jörg Wese. Das Programm der heutigen Show wurde durch den ersten Song schon gesetzt. Das war nämlich der Schauspieler Dean Stockwell mit dem Alphabet-Rap aus der Fernsehserie Quantum Leap zurück in die Vergangenheit. In der heutigen Show werde ich den Titel Star Tracks noch ein bisschen wörtlicher nehmen als sonst, denn es singen die Stars persönlich. Ich habe ja immer mal wieder singende Schauspieler dabei, also auch außerhalb ihrer Filmkarriere, wo sie manchmal in Musicals dazu gezwungen werden. Da gibt es ja tatsächlich welche, die ganze Alben mit Musik herausbringen. Die sollen heute mal im Mittelpunkt stehen. Einer der Pioniere war William Shatner von Star Trek, der berühmte Captain Kirk, der allerdings, ja, wie soll man sagen, eigentlich nicht wirklich singt, aber eben auch nicht rappt wie Dean Stockwell gerade, sondern seinen ganz eigenen Stil für Coverversionen entwickelt hat. Als nächstes kommt allerdings mein Lieblings-Captain Scott Bakula, der ebenfalls aus Zurück in die Vergangenheit bekannt ist, aber eben auch die allererste Enterprise durchs Weltall führen durfte. Wie üblich schalte ich meine Moderation jetzt auch wieder mal auf Englisch um fürs internationale Publikum. Ich freue mich auf die nächsten 2 Stunden mit echten Star Treks und ich hoffe, euch geht's genauso. Viel Spaß! 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Looking forward to this, hopefully as much as you are.

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0: Hallo und herzlich willkommen zur 42. Ausgabe der Star Tracks mit Jörg Wese. Das Programm der heutigen Show wurde durch den ersten Song schon gesetzt. Das war nämlich der Schauspieler Dean Stockwell mit dem Alphabet-Rap aus der Fernsehserie Quantum Leap zurück in die Vergangenheit. In der heutigen...
1: Wir präsentieren euch die 15 erfolgreichsten Hits aus den deutschen Singlecharts 2006. Ja, das war das Jahr, das als in Österreich das Jahr als Mozart-Jahr betitelt wurde. Der Komponist wäre nämlich 250 Jahre alt geworden. Ja, und Deutschland war das gastgebende Land bei der 18. Fußball-Weltmeisterschaft. Das Sommermärchen, naja, ganz hat's nicht geklappt. Im Halbfinale war Schluss. 2006, Angie war schon Bundeskanzler. Horst Köhler Bundespräsident, George W. Bush war amerikanischer Präsident, der FC Bayern München deutscher Fußballmeister, Fernando Alonso Formel 1 Weltmeister und Finnland gewann mit Lordi den Eurovision Song Contest 2006. Fanmeile war das Wort des Jahres 2006 und das Unwort des Jahres freiwillige Ausreise. Hat uns alles nicht zu interessieren. Zu uns zu interessieren haben die 15 erfolgreichsten Hits aus den deutschen Singlecharts. Und da ist einiges dabei, was richtig klasse war. Zum Beispiel die Scissor Sisters oder Silbermond oder Shakira ist mit dabei. Beginnen tun wir aber mit dem eigentlichen Song zur Fußball-Weltmeisterschaft. In der Kabine der deutschen Fußballnationalmannschaft wurde nämlich vor jedem Spiel dieser Titel gespielt. Xavier Naidoo und Dieser Weg. Das ist die 15. erfolgreichste Single des Jahres 2006, ja, und dann folgen noch 14 weitere. Und ich darf sie euch präsentieren. Und mit ich meine ich mich, Michael Klein.
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0: Rosenstolz und ich bin ich, wir sind wir. Das war sie, die 14. erfolgreichste Single des Jahres 2006. Ja, ja, sie haben gesagt, wir machen Pause, wir trennen uns nicht, wir machen Pause, aber mittlerweile hält die Pause auch mega, mega lang an. Findet ihr nicht? Tja, Rosenstolz, auf jeden Fall richtig gute Musik gemacht, die 14. erfolgreichste Single. Und die nächste Dame, die jetzt kommt, haben wir schon in der letzten Hit-Countdown-Sendung gespielt, als es nämlich um die Hits des Jahres 2005 ging. Da war der Titel auch schon platziert. Tja, und hätte er sich nur in einem ganz bestimmten Jahr platziert, dann wäre er sicherlich viel, viel weiter oben. Oder wäre sie viel, viel weiter oben. Die Königin des Pop, so will ich sie mal einfach bezeichnen. Madonna nämlich, Hang Up, ihr Titel. Hier ist sie, die 13. erfolgreichste Single des Jahres 2006.
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0: Seine Karriere begann im Mickey Mouse Club, genau. Dann wurde er Bandmitglied der Gruppe NSYNC und heute ist er einer der erfolgreichsten Solokünstler überhaupt. Na klar, Justin Timberlake und Timbaland waren das mit Sexy Back. Weiter zu Matterfix, eine britische Popband oder besser gesagt ein britisches Popduo. Ja, und dahinter versteckt sich kein geringerer als der Musiker Marlon Rudette, auch heute sehr, sehr erfolgreich. Der andere war Preach Heary. Ja, und beide kreierten sie einen Song damals im Jahre 2006, der in die Charts hereinschoss. Big City Life.
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0: erfolgreich war, sich aber in den 2000ern ständig jemanden zur Seite nahm, weiblichen Ausmaßes auch noch, mit denen er dann große Hits feiern durfte. Zum Beispiel Tina Turner oder in diesem Falle jetzt Anastasia. I Belong to You, die 10. erfolgreichste Single des Jahres 2006. Von wem spreche ich? Na klar, von Ihnen, von Eros Ramazzotti.
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0: Klasse-Hit aus dem Jahre 2006. Das waren die Scissor Sisters und I Don't Feel Like Dancing. Früher nannten sie sich mal Dead Lesbian and the Fribrilling Scissor Sisters. Ja, und dann halt nur noch ganz, ganz kurz die Scissor Sisters. Und damit hatten sie mega, mega Erfolg. 2001 gründete sie sich die Band in New York City in den USA. Glam Rock, das ist das, was sie fortgeführt haben. Ja, in den 70er Jahren ja war ja Glam Rock ja ganz, ganz, ganz groß. Ganz, ganz groß war auch 2006, der Fußball in Deutschland, eben weil die Fußball-Weltmeisterschaft stattfand. Das haben wir ja schon erzählt. Und natürlich gab es auch einen ganz offiziellen deutschen Song dafür, der allerdings nicht so mega erfolgreich war. Nee, da gab es andere. Das werdet ihr gleich hören. Aber er war halt der offizielle und fand sich natürlich deswegen auch in den Charts wieder. Herbert Grönemeyer featuring Amadou und Miriam. Zeit, dass sich was dreht.
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0: Viele meinen, dass das der offizielle Song zur Fußball-Weltmeisterschaft 2006 war. Nee, das war er nicht, aber er war mega, mega erfolgreich. Die Sportfreunde Stiller und 54, 74, 90, 2006. Die siebent erfolgreichste Single des Jahres. Die sechst erfolgreichste Single des Jahres kommt von einer Modedesignerin. Ja, und das ist sie. Sie ist außerdem auch Model und natürlich eine der erfolgreichsten Künstlerinnen weltweit. 191 Millionen Tonträger hat sie verkauft, tatsächlich. 14 Nummer 1 Hits in den USA, Billboard Top 100 und viele, viele große Hits weltweit. Von wem spreche ich? Na klar, von Rihanna. Ihr Hit 2006, Unfaithful.
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Vienna und Unfaithful, die sechsterfolgreichste Single des Jahres 2006. Von einer der erfolgreichsten Künstlerinnen weltweit zu einer der erfolgreichsten Bands im deutschsprachigen Raum. Silbermond, das Beste. Platz 5 der Hits des Jahres 2006.

Ich möchte nicht wissen, wie viel Pärchen sagen, das ist unser Lied und auf wie viel Hochzeiten dieser Song gespielt wurde. Das waren Silbermond und Das Beste, die fünft erfolgreichste Single des Jahres 2006. Nun zu einem Musikprojekt des US-amerikanischen Hip-Hop-Produzenten Danger Mouse und des Sängers CeeLo Green. 2005 wurde es in Georgia gegründet und 2006 hatten sie zumindest in Deutschland ihren größten Hit. Crazy heißt es und Interpreten Gnarls Barkley.

0: Gnarls-Barkley und Crazy, die vierte erfolgreichste Single des Jahres 2006. Und damit sind wir bei den drei erfolgreichsten Singles angelangt und kommen auf Platz Nummer 2 zu einer Formation, die unter anderem mit Olli Dietrich, mit dem Komiker, bestückt war. Nämlich Texas Lightning. 2006 traten sie für Deutschland beim Eurovision Song Contest an. Gewonnen haben sie nicht, aber haben sich ganz, ganz gut platziert. No, No, Never, so heißt ihre Single, hören wir gleich als zweiter erfolgreichste Single. Zuvor allerdings die Dame mit den geilen Hüften und mit dem coolen Hüftschwung. Das sagen viele zumindest. Shakira natürlich. 2006 an ihrer Seite Wyclef Jean, Hips Don't Lie, der Titel. Und der kommt jetzt.
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0: Platz 15 erreichten sie beim Eurovision Song Contest. Erfolgreicher waren sie in den deutschen Singlecharts. Da standen sie nämlich ganz, ganz oben auf Platz Nummer 1. Im Endeffekt die zweiterfolgreichste Single des Jahres 2006. Das waren Texas Lightning und No, No, Never. Kommen wir hin zu Platz Nummer 1, erfolgreichsten Single des Jahres 2006. Und die müssen wir wieder in Verbindung bringen mit der Fußball-Weltmeisterschaft 2006. Da gab es nämlich ein offizielles Lied des Maskottchens der Fußball-Weltmeisterschaft. Das Maskottchen hieß Goleo, jawohl, der Sechste. Und an seiner Seite war ein französischer DJ und Remixer, nämlich Bob Sinclair. Jawohl, und die haben eben diesen Titel kreiert, die Nummer 1 des Jahres 2006, die meistverkaufteste Single, Love Generation. Den Titel hören wir noch und dann darf ich mich von euch verabschieden und würde mich natürlich freuen, wenn ihr das nächste Mal wieder einschalten würdet beim Hit-Countdown. Euer Michael Klein wünscht euch alles Liebe, alles Gute und sagt Tschüssikowski, bis zum nächsten Mal.
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1: Samstagnachmittag, 16 Uhr, hier ist die 2010 Radio Show mit mehr Musik der letzten Jahre und den Hits von heute. Und wir starten gemeinsam rein in die kommenden 4 Stunden mit am Start in unserer ersten halben Stunde. Feder und Control aus dem Jahr 2018. Django Django mit Default hören wir gleich aus dem Jahr 2011. Vorher gibt's aber noch Age und Boo mit Raving in the Studio aus dem Jahr 2025. Die Melodie ist auf jeden Fall bekannt. Ich wünsche euch viel Spaß dabei. Ich bin's Gregor und mich gibt's auch noch oben drauf. Und ich wünsche euch einen schönen Samstagnachmittag.
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Hier ist die 2010 Radio Show mit Little Love von Keelan and Joe zusammen mit Conrad Sewell und Sons of Midnight aus dem Jahr 2015. Schön, dass ihr mit am Start seid an diesem Samstagnachmittag. Und unser nächstes Duo ist letztes Jahr für uns beim ESC angetreten. Naja, ganz so weit gekommen sind sie tatsächlich nicht, auch wenn der Song vielleicht, je nachdem wie man es nimmt, gar nicht so schlecht war. Dieser Song hier kommt aus dem Jahr 2015. Oh, ne, 2025, so rum. Und zwar von Abbo und Tinner. Rotkäppchen heißt er. Jetzt hier für euch auf die Ohren. Oh.

0: aus dem Jahr 2017, Jonas Blue und Mama.
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0: Und er kommt in dieser Stunde aus dem Jahr 2005. Ist ein richtiger Klassiker. Fettes Brot mit Emanuela. Jetzt hier, dein 2010 Classics der Stunde. Viel Spaß wünsche ich euch.

0: Hier ist die Trendy 10 Radio Show. Wir starten rein in die nächste halbe Stunde. Gleich die neue von Alexis und Stone. Vorher aber noch Train mit Drive-By.
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Grammar mit These Tears aus dem Jahr 2023 hier bei der 2010 Radio Show. Und jetzt habe ich ein paar Banger für euch. Ein paar Klassiker. Einer davon kommt aus dem Jahr 2014. Crow mit Bad Chick. Der nächste kommt aus dem Jahr 2019 und ist damals auch richtig durch die Decke gegangen. Es ist eigentlich ein Remix von St. John und zwar Roses im Imam Beck Remix. Kriegt ihr gleich auf die Ohren. Vor aber noch einen Klassiker aus dem Jahr 2016. Martin Solveig mit Do It Right. Hier ist die 2010 Radio Show. Tachchen.

Magic hier bei der 2010 Radio Show aus dem Jahr 2014. Ein paar Banger habe ich gleich noch für euch. Emily Roberts ist am Start. George Ezra ist auch am Start, zusammen mit Martin Jensen. Vorher gibt's aber noch J-Wolf und Banks. Don't Look.

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1: 17 Uhr, neu am Samstagnachmittag. Hier ist die 2010 Radio Show mit mehr Musik der letzten Jahre und den Hits von heute. Wir starten rein in die nächste halbe Stunde mit am Start Oceana mit Endless Summer aus dem Jahr 2012. Naja, Sommer ist momentan so ein bisschen in Klammern zu betrachten, zumindest hier bei uns. Außerdem mit am Start David Guetta und Sam Martin, Dangerous. Und den Anfang macht jetzt LaRue mit In For The Kill aus dem Jahr 2009. Ich bin's Gregor, mich gibt's auch noch oben drauf. Und ich wünsche euch einen schönen Samstagnachmittag.
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Was ein Song aus dem Jahr 2014. David Guetta und Sam Martin mit Dangerous hier bei der Trendy 10 Radio Show. Und er ist auch einer der größten Künstler der Welt. Drake. Der Song kommt aus dem Jahr 2021. Fountains.

0: Hier ist die Trendy 10 Radio Show. Wir starten rein in die nächste halbe Stunde. Gleich die neue von Pretty Pink, vor aber noch Ellie Goulding, Something in the Way You Move.
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Must Be the Rain von Lawrence Ambeck hier bei der 2010 Radio Show. Gleich habe ich noch für euch Diplo und die Jonas Brothers. Younger ist auch am Start. Vorher gibt es aber einen Track aus dem Jahr 2011. Beyoncé mit Run the World Girls hier bei der 2010 Radio Show.

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1: Younger mit Out of My System hier bei der 2010 Radio Show. Gleich gibt's noch was Entspanntes von Alicia Keys, Underdog aus dem Jahr 2020. Vor aber noch Bella Porch mit Don't Like Anybody. Schönen Samstag.

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1: 18 Uhr am Samstagabend, hier ist die 2010 Radio Show mit mehr Musik der letzten Jahre und den Hits von heute. Und wir starten gemeinsam rein in die nächste halbe Stunde mit am Start One Republic und Burning Bridges aus dem Jahr 2013. Fifth Harmony mit That's My Girl aus dem Jahr 2016 ist auch mit am Start. Und den Anfang macht jetzt Note mit Crash aus dem Jahr 2025. Ich bin's Gregor, mich gibt's auch noch oben drauf. Und ich wünsche euch einen schönen Samstagnachmittag.
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Games hier bei der 2010 Radio Show an eurem Samstagabend. Schön, dass ihr noch mit am Start seid. Gleich wie versprochen, OneRepublic mit Burning Bridges aus dem Jahr 2013. Sehr schöner Song. Blackbeard ist auch mit am Start mit Me in Your Ghost. Vorher gibt's aber noch Tom Grennan mit einem Track aus dem Jahr 2025. Full Attention heißt er. Jetzt hier für euch auf die Ohren bei der 2010 Radio Show.

0: Dennis Oerding mit Leuchtschrift aus dem Jahr 2017 hier bei der 2010 Radio Show.
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0: Und er kommt in dieser Stunde aus dem Jahr 2003. 50

0: Hier ist die Trendy 10 Radio Show. Wir starten rein in die nächste halbe Stunde. Gleich die neue von Zane vor, aber noch Paul und Fritz Kalkbrenner, Sky and Sand. 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

Sam Feld zusammen mit Drake und Anita Mi Amore hier bei der 2010 Radio Show. Gleich noch für euch Hügel und Amber Van Day, Mama Mia. Vor aber noch Dr. Kucho und Gregor Salto mit Can't Stop Playing.

Melanie Fiona mit Monday Morning. Ja, wer mag schon Montagmorgens? Weiß ich auch nicht. Gleich habe ich noch ein paar richtig geile Songs für euch. Imagine Dragons mit On Top of the World aus dem Jahr 2012. Panic at the Disco ist auch mit am Start mit High Hopes aus dem Jahr 2018. Vorher aber noch die Space Primates mit Find You.

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1: 19 Uhr am Samstagabend, hier ist die 2010 Radio Show mit mehr Musik der letzten Jahre und den Hits von heute. Und wir starten rein in die nächste halbe Stunde mit am Start Tayo Cruz mit Troublemaker aus dem Jahr 2011. Außerdem Pitbull und Jennifer Lopez mit We Are One, ist auch ein WM-Song gewesen im Jahr 2014. Vorher gibt's aber noch die Sportfreunde Stiller mit Applaus, Applaus aus dem Jahr 2013. Ich bin's Gregor und mich gibt's auch noch oben drauf. Und ich wünsche euch einen schönen Samstagabend. Viel Spaß.
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0: Pitbull und Jennifer Lopez mit We Are One hier bei der 2010 Radio Show.
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0: Und da kommt in dieser Stunde aus dem Jahr 2004 Juanes mit La Camisa Negra. Dein 2010 Classics der Stunde hier bei der 2010 Radio Show.

Phyllis mit Feel Good Inc. hier bei der 2010 Radio Show aus dem Jahr 2016. Gleich wie versprochen noch Tayo Cruz, Troublemaker aus dem Jahr 2011. Aluna ist mit am Start mit Mine or Mine aus dem Jahr 2022. Vorher gibt's auch noch MacLeod, Max Herre und Joy Denalein mit Weißes Rauschen hier bei der 2010 Radio Show.

0: Hier ist die Trendy 10 Radio Show. Wir starten rein in die nächste halbe Stunde. Gleich die neue von Michael Schulte, vorher noch Goldfisch mit Little Lies.
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Bowser mit der Faktor Mensch hier bei der 2010 Radio Show. Gleich noch Major Lazer, Joris ist auch am Start. Und vorher gibt's auch noch einen Banger aus dem Jahr 2012. Seed mit Deine Zeit.

0: mit Bis ans Ende der Welt aus dem Jahr 2015 hier bei der 2010 Radio Show. Und das war's von uns für diese Woche. Wir hören uns natürlich nächsten Samstag wieder mit mehr Musik der letzten Jahre und den Hits von heute. Und bis dahin wünsche ich euch einen schönen Resttag und ein schönes Restwochenende. Bis nächsten Samstag. Jetzt gibt's noch Jubel und Triple A.
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